Des Wochenendes wechseln sich Sonne und Wolken weiter ab und nur vereinzelt ziehen leichte Schauer durch. Die Temperaturen erreichen dabei 12 bis 19 Grad. Die neue Woche startet mit mehr Wolken, zeitweiligem Regen und einzelnen Gewittern bei 14 bis 20 Grad.

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1: Für die Meldungen im Studio Michael Miem. Israels Armee und der Inlandsgeheimdienst Shin Bet haben nach einem Luftangriff im Gazastreifen den Tod des Hamas-Militärchefs Al-Haddad bekannt gegeben. Nach israelischer Darstellung galt er als einer der zentralen Planer des Terrorangriffs vom 7. Oktober 2023. Damals wurden rund 1200 Menschen in Israel getötet und zahlreiche weitere in den Gazastreifen verschleppt. Die AfD hat in einer aktuellen Umfrage ihren bislang höchsten bundesweiten Wert erreicht. Die Partei kommt demnach auf 29% und baut ihren Vorsprung vor der Union weiter aus. CDU und CSU fallen auf 22% und erreichen damit ihren schwächsten Wert seit mehreren Jahren. Auch die SPD verliert an Zustimmung und erreicht nur noch 12%. Zusammen kommen Union und SPD derzeit nur noch auf gut ein Drittel der Stimmen. Bei einem Einsatz auf einem Inselfest in Köln-Zündorf sind zwei Polizisten angegriffen und verletzt worden. Die Beamten wollten einen Streit zwischen mehreren Menschen schlichten, als sie attackiert wurden. Beide Polizisten mussten ambulant im Krankenhaus behandelt werden. Die Polizei nahm zwei 18-Jährige und einen 17-Jährigen in Gewahrsam. Es wird weiter ermittelt. Die Vereinigten Staaten unterstützen die Vereinten Nationen mit weiteren Milliardenbeträgen für humanitäre Hilfe. Nach Angaben von UN-Generalsekretär Guterres sollen die Mittel Millionen Menschen in Krisengebieten zugutekommen. Das Geld ist für lebenswichtige Hilfsmaßnahmen vorgesehen. Bereits zuvor hatten die Vereinigten Staaten den UN-Nothilfeorganisationen umfangreiche finanzielle Unterstützung zugesagt. Die Streiks bei der Lufthansa haben den Frankfurter Flughafen im April deutlich belastet. Nach Angaben des Betreibers Fraport fehlten wegen der Arbeitsniederlegungen rund 500.000 Passagiere. Insgesamt nutzten deutlich weniger Menschen den Flughafen als im Vorjahresmonat. Auch die Zahl der Starts und Landungen ging spürbar zurück. Zusätzlich wirkten sich die andersliegenden Osterferien auf die Entwicklung aus.
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2: In der Wetterredaktion ist Luisa Walpert. Das Wochenende bringt einen Wechsel aus Sonne, Wolken und einzelnen Schauern. Viele Regionen erleben längere trockene Abschnitte mit freundlichem Himmel. An den Alpen fällt zeitweise länger Regen und in hohen Lagen auch Schnee. Die Temperaturen steigen tagsüber auf 5 bis 10 Grad im Bergland und sonst auf 10 bis 17 Grad. Der Wind weht meist schwach bis mäßig und frischt zeitweise auf. In den Nächten bleibt es vielerorts trocken und teils klar. Die Temperaturen sinken auf 1 bis 7 Grad, im Bergland auf minus 2 Grad. Zum Ende des Wochenendes wechseln sich Sonne und Wolken weiter ab und nur vereinzelt ziehen leichte Schauer durch. Die Temperaturen erreichen dabei 12 bis 19 Grad. Die neue Woche startet mit mehr Wolken, zeitweiligem Regen und einzelnen Gewittern bei 14 bis 20 Grad.

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0: Wert erreicht. Die Partei kommt demnach auf 29% und baut ihren Vorsprung vor der Union weiter aus. CDU und CSU fallen auf 22% und erreichen damit ihren schwächsten Wert seit mehreren Jahren. Auch die SPD verliert an Zustimmung und erreicht nur noch 12%. Zusammen kommen Union und SPD derzeit nur noch auf gut ein Drittel der Stimmen. Bei einem Einsatz auf einem Inselfest in Köln-Zündorf sind zwei Polizisten angegriffen und verletzt worden. Die Beamten wollten einen Streit zwischen mehreren Menschen schlichten, als sie attackiert wurden. Beide Polizisten mussten ambulant im Krankenhaus behandelt werden. Die Polizei nahm zwei 18-Jährige und einen 17-Jährigen in Gewahrsam. Es wird weiter ermittelt. Die Vereinigten Staaten unterstützen die Vereinten Nationen mit weiteren Milliardenbeträgen für humanitäre Hilfe. Nach Angaben von UN-Generalsekretär Guterres sollen die Mittel Millionen Menschen in Krisengebieten zugutekommen. Das Geld ist für lebenswichtige Hilfsmaßnahmen vorgesehen. Bereits zuvor hatten die Vereinigten Staaten den UN-Nothilfeorganisationen umfangreiche finanzielle Unterstützung zugesagt. Die Streiks bei der Lufthansa haben den Frankfurter Flughafen im April deutlich belastet. Nach Angaben des Betreibers Fraport fehlten wegen der Arbeitsniederlegungen rund 500.000 Passagiere. Insgesamt nutzten deutlich weniger Menschen den Flughafen als im Vorjahresmonat. Auch die Zahl der Starts und Landungen ging spürbar zurück. Zusätzlich wirkten sich die andersliegenden Osterferien auf die Entwicklung aus.
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2: In der Wetterredaktion ist Luisa Walpert. Das Wochenende bringt einen Wechsel aus Sonne, Wolken und einzelnen Schauern. Viele Regionen erleben längere trockene Abschnitte mit freundlichem Himmel. An den Alpen fällt zeitweise länger Regen und in hohen Lagen auch Schnee. Die Temperaturen steigen tagsüber auf 5 bis 10 Grad im Bergland und sonst auf 10 bis 17 Grad. Der Wind weht meist schwach bis mäßig und frischt zeitweise auf. In den Nächten bleibt es vielerorts trocken und teils klar. Die Temperaturen sinken auf 1 bis 7 Grad, im Bergland auf minus 2 Grad. Zum Ende des Wochenendes wechseln sich Sonne und Wolken weiter ab und nur vereinzelt ziehen leichte Schauer durch. Die Temperaturen erreichen dabei 12 bis 19 Grad. Die neue Woche startet mit mehr Wolken, zeitweiligem Regen und einzelnen Gewittern bei 14 bis 20 Grad.

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1: Für die Meldungen im Studio Michael Miem. Israels Armee und der Inlandsgeheimdienst Shin Bet haben nach einem Luftangriff im Gazastreifen den Tod des Hamas-Militärchefs al-Haddad bekannt gegeben. Nach israelischer Darstellung galt er als einer der zentralen Planer des Terrorangriffs vom 7. Oktober 2023. Damals wurden rund 1200 Menschen in Israel getötet und zahlreiche weitere in den Gazastreifen verschleppt. Die AfD hat in einer aktuellen Umfrage ihren bislang höchsten bundesweiten Wert erreicht. Die Partei kommt demnach auf 29% und baut ihren Vorsprung vor der Union weiter aus. CDU und CSU fallen auf 22% und erreichen damit ihren schwächsten Wert seit mehreren Jahren. Auch die SPD verliert an Zustimmung und erreicht nur noch 12%. Zusammen kommen Union und SPD derzeit nur noch auf gut ein Drittel der Stimmen. Bei einem Einsatz auf einem Inselfest in Köln-Zündorf sind zwei Polizisten angegriffen und verletzt worden. Die Beamten wollten einen Streit zwischen mehreren Menschen schlichten, als sie attackiert wurden. Beide Polizisten mussten ambulant im Krankenhaus behandelt werden. Die Polizei nahm zwei 18-Jährige und einen 17-Jährigen in Gewahrsam. Es wird weiter ermittelt. Die Vereinigten Staaten unterstützen die Vereinten Nationen mit weiteren Milliardenbeträgen für humanitäre Hilfe. Nach Angaben von UN-Generalsekretär Guterres sollen die Mittel Millionen Menschen in Krisengebieten zugutekommen. Das Geld ist für lebenswichtige Hilfsmaßnahmen vorgesehen. Bereits zuvor hatten die Vereinigten Staaten den UN-Nothilfeorganisationen umfangreiche finanzielle Unterstützung zugesagt. Die Streiks bei der Lufthansa haben den Frankfurter Flughafen im April deutlich belastet. Nach Angaben des Betreibers Fraport fehlten wegen der Arbeitsniederlegungen rund 500.000 Passagiere. Insgesamt nutzten deutlich weniger Menschen den Flughafen als im Vorjahresmonat. Auch die Zahl der Starts und Landungen ging spürbar zurück. Zusätzlich wirkten sich die andersliegenden Osterferien auf die Entwicklung aus.
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2: In der Wetterredaktion ist Luisa Walpert. Das Wochenende bringt einen Wechsel aus Sonne, Wolken und einzelnen Schauern. Viele Regionen erleben längere trockene Abschnitte mit freundlichem Himmel. An den Alpen fällt zeitweise länger Regen und in hohen Lagen auch Schnee. Die Temperaturen steigen tagsüber auf 5 bis 10 Grad im Bergland und sonst auf 10 bis 17 Grad. Der Wind weht meist schwach bis mäßig und frischt zeitweise auf. In den Nächten bleibt es vielerorts trocken und teils klar. Die Temperaturen sinken auf 1 bis 7 Grad, im Bergland auf minus 2 Grad. Zum Ende des Wochenendes wechseln sich Sonne und Wolken weiter ab und nur vereinzelt ziehen leichte Schauer durch. Die Temperaturen erreichen dabei 12 bis 19 Grad. Die neue Woche startet mit mehr Wolken, zeitweiligem Regen und einzelnen Gewittern bei 14 bis 20 Grad.

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1: Für die Meldungen im Studio Michael Miem. Die fragile Waffenruhe zwischen Israel und der Hisbollah-Miliz im Libanon wird um rund 6 Wochen verlängert.
2: Unter Vermittlung der USA sollen beide Seiten in dieser Zeit weiter über eine Lösung des Konflikts verhandeln. Die Feuerpause war zuletzt jedoch mehrfach verletzt worden. Trotz der Verlängerung bleibt die Lage in der Grenzregion angespannt.
1: Beim Absturz eines Kleinflugzeugs in einem Wohngebiet in Limburger Hof bei Mannheim sind 2 Männer ums Leben gekommen. Nach Angaben der Polizei gab es keine Hinweise auf weitere schwer verletzte Anwohner durch Trümmerteile. Eine Frau verletzte sich leicht, als sie vor den herabfallenden Trümmern flüchtete und stürzte. Die Ursache des Unglücks ist noch unklar. Die Unfalluntersuchungen laufen. Israels Armee und der Inlandsgeheimdienst Shin Bet haben nach einem Luftangriff im Gazastreifen den Tod des Hamas-Militärchefs Al-Haddad bekannt gegeben. Nach israelischer Darstellung galt er als einer der zentralen Planer des Terrorangriffs vom 7. Oktober 2023. Damals wurden rund 1200 Menschen in Israel getötet und zahlreiche weitere in den Gazastreifen verschleppt. Die AfD hat in einer aktuellen Umfrage ihren bislang höchsten bundesweiten Wert erreicht. Die Partei kommt demnach auf 29% und baut ihren Vorsprung vor der Union weiter aus. CDU und CSU fallen auf 22% und erreichen damit ihren schwächsten Wert seit mehreren Jahren. Auch die SPD verliert an Zustimmung und erreicht nur noch 12%. Zusammen kommen Union und SPD derzeit nur noch auf gut 1/3 der Stimmen. Bei einem Einsatz auf einem Inselfest in Köln-Zündorf sind 2 Polizisten angegriffen und verletzt worden. Die Beamten wollten einen Streit zwischen mehreren Menschen schlichten, als sie attackiert wurden. Beide Polizisten mussten ambulant im Krankenhaus behandelt werden. Die Polizei nahm 2 18-Jährige und einen 17-Jährigen in Gewahrsam. Es wird weiter ermittelt. Soweit der Blick auf die aktuellen Meldungen aus der Nachrichtenredaktion.
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3: In der Wetterredaktion ist Luisa Walpert. Das Wochenende bringt einen Wechsel aus Sonne, Wolken und einzelnen Schauern. Viele Regionen erleben längere trockene Abschnitte mit freundlichem Himmel. An den Alpen fällt zeitweise länger Regen und in hohen Lagen auch Schnee. Die Temperaturen steigen tagsüber auf 5 bis 10 Grad im Bergland und sonst auf 10 bis 17 Grad. Der Wind weht meist schwach bis mäßig und frischt zeitweise auf. In den Nächten bleibt es vielerorts trocken und teils klar. Die Temperaturen sinken auf 1 bis 7 Grad, im Bergland auf minus 2 Grad. Zum Ende des Wochenendes wechseln sich Sonne und Wolken weiter ab und nur vereinzelt ziehen leichte Schauer durch. Die Temperaturen erreichen dabei 12 bis 19 Grad. Die neue Woche startet mit mehr Wolken, zeitweiligem Regen und einzelnen Gewittern bei 14 bis 20 Grad.

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1: Für die Meldungen im Studio Michael Miem. Die fragile Waffenruhe zwischen Israel und der Hisbollah-Miliz im Libanon wird um rund 6 Wochen verlängert.
2: Unter Vermittlung der USA sollen beide Seiten in dieser Zeit weiter über eine Lösung des Konflikts verhandeln. Die Feuerpause war zuletzt jedoch mehrfach verletzt worden. Trotz der Verlängerung bleibt die Lage in der Grenzregion angespannt.
1: Beim Absturz eines Kleinflugzeugs in einem Wohngebiet in Limburger Hof bei Mannheim sind 2 Männer ums Leben gekommen. Nach Angaben der Polizei gab es keine Hinweise auf weitere schwer verletzte Anwohner durch Trümmerteile. Eine Frau verletzte sich leicht, als sie vor den herabfallenden Trümmern flüchtete und stürzte. Die Ursache des Unglücks ist noch unklar, die Unfalluntersuchungen laufen. Israels Armee und der Inlandsgeheimdienst Shin Bet haben nach einem Luftangriff im Gazastreifen den Tod des Hamas-Militärchefs Al-Haddad bekannt gegeben. Nach israelischer Darstellung galt er als einer der zentralen Planer des Terrorangriffs vom 7. Oktober 2023. Damals wurden rund 1200 Menschen in Israel getötet und zahlreiche weitere in den Gazastreifen verschleppt. Die AfD hat in einer aktuellen Umfrage ihren bislang höchsten bundesweiten Wert erreicht. Die Partei kommt demnach auf 29% und baut ihren Vorsprung vor der Union weiter aus. CDU und CSU fallen auf 22% und erreichen damit ihren schwächsten Wert seit mehreren Jahren. Auch die SPD verliert an Zustimmung und erreicht nur noch 12%. Zusammen kommen Union und SPD derzeit nur noch auf gut ein Drittel der Stimmen. Bei einem Einsatz auf einem Inselfest in Köln-Zündorf sind 2 Polizisten angegriffen und verletzt worden. Die Beamten wollten einen Streit zwischen mehreren Menschen schlichten, als sie attackiert wurden. Beide Polizisten mussten ambulant im Krankenhaus behandelt werden. Die Polizei nahm 2 18-Jährige und einen 17-Jährigen in Gewahrsam. Es wird weiter ermittelt. Soweit der Blick auf die aktuellen Meldungen aus der Nachrichtenredaktion.
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3: In der Wetterredaktion ist Luisa Walpert. Das Wochenende bringt einen Wechsel aus Sonne, Wolken und einzelnen Schauern. Viele Regionen erleben längere trockene Abschnitte mit freundlichem Himmel. An den Alpen fällt zeitweise länger Regen und in hohen Lagen auch Schnee. Die Temperaturen steigen tagsüber auf 5 bis 10 Grad im Bergland und sonst auf 10 bis 17 Grad. Der Wind weht meist schwach bis mäßig und frischt zeitweise auf. In den Nächten bleibt es vielerorts trocken und teils klar. Die Temperaturen sinken auf 1 bis 7 Grad, im Bergland auf minus 2 Grad. Zum Ende des Wochenendes wechseln sich Sonne und Wolken weiter ab und nur vereinzelt ziehen leichte Schauer durch. Die Temperaturen erreichen dabei 12 bis 19 Grad. Die neue Woche startet mit mehr Wolken, zeitweiligem Regen und einzelnen Gewittern bei 14 bis 20 Grad.

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1: Für die Meldungen im Studio Michael Miem. Die fragile Waffenruhe zwischen Israel und der Hisbollah-Miliz im Libanon wird um rund 6 Wochen verlängert.
2: Unter Vermittlung der USA sollen beide Seiten in dieser Zeit weiter über eine Lösung des Konflikts verhandeln. Die Feuerpause war zuletzt jedoch mehrfach verletzt worden. Trotz der Verlängerung bleibt die Lage in der Grenzregion angespannt.
1: Beim Absturz eines Kleinflugzeugs in einem Wohngebiet in Limburger Hof bei Mannheim sind 2 Männer ums Leben gekommen. Nach Angaben der Polizei gab es keine Hinweise auf weitere schwer verletzte Anwohner durch Trümmerteile. Eine Frau verletzte sich leicht, als sie vor den herabfallenden Trümmern flüchtete und stürzte. Die Ursache des Unglücks ist noch unklar. Die Unfalluntersuchungen laufen. Israels Armee und der Inlandsgeheimdienst Shin Bet haben nach einem Luftangriff im Gazastreifen den Tod des Hamas-Militärchefs Al-Haddad bekannt gegeben. Nach israelischer Darstellung galt er als einer der zentralen Planer des Terrorangriffs vom 7. Oktober 2023. Damals wurden rund 1200 Menschen in Israel getötet und zahlreiche weitere in den Gazastreifen verschleppt. Die AfD hat in einer aktuellen Umfrage ihren bislang höchsten bundesweiten Wert erreicht. Die Partei kommt demnach auf 29% und baut ihren Vorsprung vor der Union weiter aus. CDU und CSU fallen auf 22% und erreichen damit ihren schwächsten Wert seit mehreren Jahren. Auch die SPD verliert an Zustimmung und erreicht nur noch 12%. Zusammen kommen Union und SPD derzeit nur noch auf gut ein Drittel der Stimmen. Bei einem Einsatz auf einem Inselfest in Köln-Zündorf sind 2 Polizisten angegriffen und verletzt worden. Die Beamten wollten einen Streit zwischen mehreren Menschen schlichten, als sie attackiert wurden. Beide Polizisten mussten ambulant im Krankenhaus behandelt werden. Die Polizei nahm 2 18-Jährige und einen 17-Jährigen in Gewahrsam. Es wird weiter ermittelt. Soweit der Blick auf die aktuellen Meldungen aus der Nachrichtenredaktion.
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3: In der Wetterredaktion ist Luisa Walpert. Das Wochenende bringt einen Wechsel aus Sonne, Wolken und einzelnen Schauern. Viele Regionen erleben längere trockene Abschnitte mit freundlichem Himmel. An den Alpen fällt zeitweise länger Regen und in hohen Lagen auch Schnee. Die Temperaturen steigen tagsüber auf 5 bis 10 Grad im Bergland und sonst auf 10 bis 17 Grad. Der Wind weht meist schwach bis mäßig und frischt zeitweise auf. In den Nächten bleibt es vielerorts trocken und teils klar. Die Temperaturen sinken auf 1 bis 7 Grad, im Bergland auf minus 2 Grad. Zum Ende des Wochenendes wechseln sich Sonne und Wolken weiter ab und nur vereinzelt ziehen leichte Schauer durch. Die Temperaturen erreichen dabei 12 bis 19 Grad. Die neue Woche startet mit mehr Wolken, zeitweiligem Regen und einzelnen Gewittern bei 14 bis 20 Grad.

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0: Hast du alles eingepackt, hä? Haben wir alles bei uns? Hast du die Türen zur Terrasse geschlossen? Wann fährt denn dieser Zug, Mann? Sollte schon lang wegfahren. So, runter da mit den Füßen, Kleiner, hä? Wir sind nicht zu Hause, hä? Wieso fährt denn dieser Zug nicht? Ich muss doch mal zum Fenster rausschauen da. Wieso? Ja, Stationsvorstand steht vorne beim Lokomotivführer, hä? Und sie schwatzen zusammen. Ja, so rendierende Züge, das glaube ich. So rendierende Züge. Wie spät hast du jetzt? Hä? Wie spät? Ja, ich auch. Er sollte doch schon lang fahren. Oh, schau mal die Frau dort. Hat doch komische Beine, hä? Jetzt fährt er. Jetzt fährt er. 3 Minuten Verspätung. Das holen wir schon wieder ein. Oh, schau mal zum Fenster raus. Schau mal da unten auf der Autobahn. Schau mal das an. Ein Auto nach dem anderen. Ein Auto nach dem anderen. Ei, ei, eines jagt das andere. Haben wir es viel schöner hier im Zug. Hä? Schau dir mal das an. Bis weit, alles Richtung Tessin, alles Richtung Gotthard. Bis weit hinauf. Ich muss mal schauen zum Fenster, ob man da oben auch. Ja, ja, bis weit die Kirchen hinauf. Ein Auto jagt dem anderen die Auspuffgase ins Gesicht. Hä? Hey, haben wir die bessere Luft hier? Was ist was? Fenster schließen. Ja, ja, ja, ja. Hey, hey, hey. Sollte auch meinen wegen etwas frische Luft da. Ja, blöd. Weißt du, und dann der ganze Motorenlärm da unten und so. Hör auf mit Pfeifen, hä? So pfeift man nicht keiner, hä? Ja, schau mal diese Autos an. Eines nach dem anderen, eine richtige Stockung. Bis weit hinauf, dort oben hat noch einer ein Schiff angehängt. Wahrscheinlich, wenn es zu schiffen beginnt. Das ist was? Du musst doch sicher noch einen Witz machen, oder? Nicht in einer Kirche. Hör auf mit Pfeifen! Jetzt sollten wir dann die Kirche von Wassen sehen. Ja, wenn man mit dem Zug Richtung Gotthard fährt, sieht man 3-mal die Kirche von Wassen. Natürlich, oder? Die Höhendifferenz. Aber angenommen, hier, das wäre die, oder, Kirche, hä? Jetzt der Zug, der kommt ja, der muss um die Höhe, geht er ins Tunnel, macht die Kehrt und dann sieht man die Kirche zum ersten Mal und dann kehrt er wieder und kommt von der, dann sieht man 3-mal die Kirche. Die sollte jeden Moment zum Vorschein kommen, die Kirche. Mal schauen zum Fenster raus, da, ob man die Kirche schon hört. Ja, da oben ist die Kirche! Wunderbar! Jetzt mal schauen, geh auf die andere Seite. Vielleicht sieht man die Kirche besser auf der anderen Seite. Entschuldigung, Entschuldigung, Nora, schauen, ob wir die Kirche. Ja, hier rüber ist die Kirche! So wunderbar, jetzt geht's runter. Sehr schön, jetzt haben wir die Kirche verlassen. Wissen Sie, wissen Sie, wenn man Richtung Gotthard fährt, man sieht 3-mal die Kirche von Wassen. Will ja der Zug, wenn er kommt, muss er ja in den, im Tunnel drin. Wie, was meinen Sie? Was meinen Sie? Ah, oui, oui. Ah, oui, oui, oui, oui. Sprechen Französisch.
1: Wo,
0: Wo venez vous? Pardon? Ah, Belgique, Belgique, chic, chic. Ah, de Brüssel, vom Brüssel sind's, hä? Hab doch diesen Salat so gerne, hä? Mm. Jolly, jolly, hä? Jolly, jolly. Wieso fährt jetzt dieser Zug so langsam? Natürlich ein schwerer Zug, oder? Auf den Speisewagen mit dem ganzen Weinkeller angehängt. Du, jetzt hält der Zug an. Auf offener Strecke. Gibt's ja nicht. Auf, wieso hält jetzt, muss mal rausschauen. Wieso hält jetzt dieser. Ja, Signal ist geschlossen. Wahrscheinlich ist der ganze Streckenblock blockiert, hä? Der muss wahrscheinlich warten, bis er gekreuzt wird mit einem anderen Zug, hä? Dass jetzt der hier schon anhalten muss. Du, schau mal dort unten. Siehst du die große Tanne? Links davon ist doch so ein Fels. Schau dir mal diesen Felsen an. Hm? Die Farbe des Felsen. Ist doch so grün, grau, braun, gelb. Hm? Merkst du etwas? Merkst du etwas? Ist ein Militärbunker. Was? Ah, nicht so laut, hat Ausländer im Zug. Das ist der ganze Berg ist durchlöchert. Da kannst du da reingehen und dann kommst du vielleicht in Vaduz wieder raus. He? Das wären Wanderwege. He? Ja. He, was meinst du? Tanzapfen? Ah, schöne Tanzapfen hat sie hier. Ja. Weißt du auch, dass nur alle 4 Jahre ein Tanzapfenjahr ist? Das wechselt immer ab mit den Maikäfern. So regeneriert sich die Natur von selbst. He? So, wo ist jetzt der Bube? Wo? Hä? Wo ist der Bube? Was auf der Toilette? Du weißt doch ganz genau, dass wenn der Zug anhält, dass man nicht auf die Toilette geht. Ja, wahrscheinlich, dem werde ich sagen, der kann was hören. Hä? Kommst du sofort aus der Toilette raus? Du weißt ganz genau, dass wenn der Zug anhält, dass man nicht auf die Toilette geht. Ah, grüß Gott, Fräulein. Halt mal ein Fräulein draußen. Hä? Was? Ah, da hinten sitzt er ja. Na ja, komm, wir lassen den da hinten. Oder die Leute da hinten etwas verrückt machen. Hä? Hör auf mit Pfeifen! Was? Ah, die Lokomotive hat gepfiffen. Jetzt fährt er wieder. Jetzt sehen wir dann die Kirche wieder von Wasser. Aber dieses Mal auf der anderen Seite, ja? Gerhard Schreiber, gell? Hm? Gerhard Schreiber. Pardon, pardon. La l'église. La l'église troisième. Oui, meine, venez, regardez la l'église. Regardez. Ah, ausgerechnet, jetzt kommt ein Tunnel. Jetzt, wo wir die Kirche gesehen hätten, bauen die einen Tunnel hin. He? Das ist auch wieder ein Konstruktionsfehler da. Vous savez, hein? Vous savez, le train, hein? Le train, il tourne la montagne, hein? Oui. Parce que la montage, hein? Et pour le train, quand il doit... Ja, komm, hat doch keinen Wert. Die verstehen es ja sowieso nicht. Haben ja keine Berge in Belgien, oder? So, jetzt hält der Zug noch im Tunnel an. Gibt's ja nicht. Jetzt hält der Zug noch im Tunnel. Das macht wieder einen Eindruck auf die Ausländer. He? Was, das Fenster öffnen? Na, wahrscheinlich öffnen wir jetzt das Fenster, ja. Muss nur ein Badezug von Italien vorbeifahren und alle Leute die Speiseresten aus dem Fenster werfen. Möchtest du etwas Tee? 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
1: Für die Meldungen im Studio Michael Miem. Die fragile Waffenruhe zwischen Israel und der Hisbollah-Miliz im Libanon wird um rund 6 Wochen verlängert.
2: Unter Vermittlung der USA sollen beide Seiten in dieser Zeit weiter über eine Lösung des Konflikts verhandeln. Die Feuerpause war zuletzt jedoch mehrfach verletzt worden. Trotz der Verlängerung bleibt die Lage in der Grenzregion angespannt.
1: Beim Absturz eines Kleinflugzeugs in einem Wohngebiet in Limburger Hof bei Mannheim sind 2 Männer ums Leben gekommen. Nach Angaben der Polizei gab es keine Hinweise auf weitere schwer verletzte Anwohner durch Trümmerteile. Eine Frau verletzte sich leicht, als sie vor den herabfallenden Trümmern flüchtete und stürzte. Die Ursache des Unglücks ist noch unklar. Die Unfalluntersuchungen laufen. Israels Armee und der Inlandsgeheimdienst Shin Bet haben nach einem Luftangriff im Gazastreifen den Tod des Hamas-Militärchefs Al-Haddad bekannt gegeben. Nach israelischer Darstellung galt er als einer der zentralen Planer des Terrorangriffs vom 7. Oktober 2023. Damals wurden rund 1200 Menschen in Israel getötet und zahlreiche weitere in den Gazastreifen verschleppt. Die AfD hat in einer aktuellen Umfrage ihren bislang höchsten bundesweiten Wert erreicht. Die Partei kommt demnach auf 29% und baut ihren Vorsprung vor der Union weiter aus. CDU und CSU fallen auf 22% und erreichen damit ihren schwächsten Wert seit mehreren Jahren. Auch die SPD verliert an Zustimmung und erreicht nur noch 12%. Zusammen kommen Union und SPD derzeit nur noch auf gut ein Drittel der Stimmen. Bei einem Einsatz auf einem Inselfest in Köln-Zündorf sind 2 Polizisten angegriffen und verletzt worden. Die Beamten wollten einen Streit zwischen mehreren Menschen schlichten, als sie attackiert wurden. Beide Polizisten mussten ambulant im Krankenhaus behandelt werden. Die Polizei nahm 2 18-Jährige und einen 17-Jährigen in Gewahrsam. Es wird weiter ermittelt. Soweit der Blick auf die aktuellen Meldungen aus der Nachrichtenredaktion.
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3: In der Wetterredaktion ist Luisa Walpert. Das Wochenende bringt einen Wechsel aus Sonne, Wolken und einzelnen Schauern. Viele Regionen erleben längere trockene Abschnitte mit freundlichem Himmel. An den Alpen fällt zeitweise länger Regen und in hohen Lagen auch Schnee. Die Temperaturen steigen tagsüber auf 5 bis 10 Grad im Bergland und sonst auf 10 bis 17 Grad. Der Wind weht meist schwach bis mäßig und frischt zeitweise auf. In den Nächten bleibt es vielerorts trocken und teils klar. Die Temperaturen sinken auf 1 bis 7 Grad, im Bergland auf minus 2 Grad. Zum Ende des Wochenendes wechseln sich Sonne und Wolken weiter ab und nur vereinzelt ziehen leichte Schauer durch. Die Temperaturen erreichen dabei 12 bis 19 Grad. Die neue Woche startet mit mehr Wolken, zeitweiligem Regen und einzelnen Gewittern bei 14 bis 20 Grad.

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1: Für die Meldungen im Studio Michael Miem. Die fragile Waffenruhe zwischen Israel und der Hisbollah-Miliz im Libanon wird um rund 6 Wochen verlängert.
2: Unter Vermittlung der USA sollen beide Seiten in dieser Zeit weiter über eine Lösung des Konflikts verhandeln. Die Feuerpause war zuletzt jedoch mehrfach verletzt worden. Trotz der Verlängerung bleibt die Lage in der Grenzregion angespannt.
1: Beim Absturz eines Kleinflugzeugs in einem Wohngebiet in Limburger Hof bei Mannheim sind 2 Männer ums Leben gekommen. Nach Angaben der Polizei gab es keine Hinweise auf weitere schwer verletzte Anwohner durch Trümmerteile. Eine Frau verletzte sich leicht, als sie vor den herabfallenden Trümmern flüchtete und stürzte. Die Ursache des Unglücks ist noch unklar, die Unfalluntersuchungen laufen. Israels Armee und der Inlandsgeheimdienst Shin Bet haben nach einem Luftangriff im Gazastreifen den Tod des Hamas-Militärchefs Al-Haddad bekannt gegeben. Nach israelischer Darstellung galt er als einer der zentralen Planer des Terrorangriffs vom 7. Oktober 2023. Damals wurden rund 1200 Menschen in Israel getötet und zahlreiche weitere in den Gazastreifen verschleppt. Die AfD hat in einer aktuellen Umfrage ihren bislang höchsten bundesweiten Wert erreicht. Die Partei kommt demnach auf 29% und baut ihren Vorsprung vor der Union weiter aus. CDU und CSU fallen auf 22% und erreichen damit ihren schwächsten Wert seit mehreren Jahren. Auch die SPD verliert an Zustimmung und erreicht nur noch 12%. Zusammen kommen Union und SPD derzeit nur noch auf gut 1/3 der Stimmen. Bei einem Einsatz auf einem Inselfest in Köln-Zündorf sind 2 Polizisten angegriffen und verletzt worden. Die Beamten wollten einen Streit zwischen mehreren Menschen schlichten, als sie attackiert wurden. Beide Polizisten mussten ambulant im Krankenhaus behandelt werden. Die Polizei nahm 2 18-Jährige und einen 17-Jährigen in Gewahrsam. Es wird weiter ermittelt. Soweit der Blick auf die aktuellen Meldungen aus der Nachrichtenredaktion.
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3: In der Wetterredaktion ist Luisa Walpert. Das Wochenende bringt einen Wechsel aus Sonne, Wolken und einzelnen Schauern. Viele Regionen erleben längere trockene Abschnitte mit freundlichem Himmel. An den Alpen fällt zeitweise länger Regen und in hohen Lagen auch Schnee. Die Temperaturen steigen tagsüber auf 5 bis 10 Grad im Bergland und sonst auf 10 bis 17 Grad. Der Wind weht meist schwach bis mäßig und frischt zeitweise auf. In den Nächten bleibt es vielerorts trocken und teils klar. Die Temperaturen sinken auf 1 bis 7 Grad, im Bergland auf minus 2 Grad. Zum Ende des Wochenendes wechseln sich Sonne und Wolken weiter ab und nur vereinzelt ziehen leichte Schauer durch. Die Temperaturen erreichen dabei 12 bis 19 Grad. Die neue Woche startet mit mehr Wolken, zeitweiligem Regen und einzelnen Gewittern bei 14 bis 20 Grad.

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1: Für die Meldungen im Studio Michael Miem. Die fragile Waffenruhe zwischen Israel und der Hisbollah-Miliz im Libanon wird um rund 6 Wochen verlängert.
2: Unter Vermittlung der USA sollen beide Seiten in dieser Zeit weiter über eine Lösung des Konflikts verhandeln. Die Feuerpause war zuletzt jedoch mehrfach verletzt worden. Trotz der Verlängerung bleibt die Lage in der Grenzregion angespannt.
1: Beim Absturz eines Kleinflugzeugs in einem Wohngebiet in Limburger Hof bei Mannheim sind 2 Männer ums Leben gekommen. Nach Angaben der Polizei gab es keine Hinweise auf weitere schwer verletzte Anwohner durch Trümmerteile. Eine Frau verletzte sich leicht, als sie vor den herabfallenden Trümmern flüchtete und stürzte. Die Ursache des Unglücks ist noch unklar. Die Unfalluntersuchungen laufen. Israels Armee und der Inlandsgeheimdienst Shin Bet haben nach einem Luftangriff im Gazastreifen den Tod des Hamas-Militärchefs Al-Haddad bekannt gegeben. Nach israelischer Darstellung galt er als einer der zentralen Planer des Terrorangriffs vom 7. Oktober 2023. Damals wurden rund 1200 Menschen in Israel getötet und zahlreiche weitere in den Gazastreifen verschleppt. Die AfD hat in einer aktuellen Umfrage ihren bislang höchsten bundesweiten Wert erreicht. Die Partei kommt demnach auf 29% und baut ihren Vorsprung vor der Union weiter aus. CDU und CSU fallen auf 22% und erreichen damit ihren schwächsten Wert seit mehreren Jahren. Auch die SPD verliert an Zustimmung und erreicht nur noch 12%. Zusammen kommen Union und SPD derzeit nur noch auf gut 1/3 der Stimmen. Bei einem Einsatz auf einem Inselfest in Köln-Zündorf sind 2 Polizisten angegriffen und verletzt worden. Die Beamten wollten einen Streit zwischen mehreren Menschen schlichten, als sie attackiert wurden. Beide Polizisten mussten ambulant im Krankenhaus behandelt werden. Die Polizei nahm 2 18-Jährige und einen 17-Jährigen in Gewahrsam. Es wird weiter ermittelt. Soweit der Blick auf die aktuellen Meldungen aus der Nachrichtenredaktion.
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3: In der Wetterredaktion ist Luisa Walpert. Das Wochenende bringt einen Wechsel aus Sonne, Wolken und einzelnen Schauern. Viele Regionen erleben längere trockene Abschnitte mit freundlichem Himmel. An den Alpen fällt zeitweise länger Regen und in hohen Lagen auch Schnee. Die Temperaturen steigen tagsüber auf 5 bis 10 Grad im Bergland und sonst auf 10 bis 17 Grad. Der Wind weht meist schwach bis mäßig und frischt zeitweise auf. In den Nächten bleibt es vielerorts trocken und teils klar. Die Temperaturen sinken auf 1 bis 7 Grad, im Bergland auf minus 2 Grad. Zum Ende des Wochenendes wechseln sich Sonne und Wolken weiter ab und nur vereinzelt ziehen leichte Schauer durch. Die Temperaturen erreichen dabei 12 bis 19 Grad. Die neue Woche startet mit mehr Wolken, zeitweiligem Regen und einzelnen Gewittern bei 14 bis 20 Grad.

0: Mein kleiner Sohn kam heute Abend zu mir in die Küche, als ich das Essen machte. Und er gab mir ein Stück Papier, auf das er mit Buntstift etwas geschrieben hatte. Ich trocknete mir die Hände ab an meiner Schürze und ich las, was auf diesem Zettel stand.
1: Den Rasen gesprengt, 3 Mark. Die ganze Woche mein Bett gemacht, 2 Mark. Zum Kaufmann gegangen, 50 Pfennig. Beim Autowaschen geholfen, 2 Mark. Mit Brüderchen spazieren gegangen, als du beim Friseur warst, 1 Mark. Das Unkraut im Garten ausgezupft, 2 Mark. Im Rechnen eine 1 geschrieben, 5 Mark. Macht zusammen 15 Mark und 50 Pfennig.
0: Da stand er nun erwartungsvoll vor mir und 1000 Erinnerungen kamen mir in den Sinn. Und so nahm ich einen Bleistift, drehte den Zettel um und schrieb darauf:

0: Als er das gelesen hatte, da standen dicke Tränen in seinen Augen. Er sah mich an und sagte,
1: Mami, ich hab dich so lieb.
0: Dann nahm er den Bleistift und schrieb mit großen Buchstaben, alles bezahlt.

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1: Im Studio ist Michael Miem. In der Demokratischen Republik Kongo ist ein neuer Ebola-Ausbruch festgestellt worden. Nach Behördenangaben wurden mehrere Fälle einer seltenen Variante bestätigt. Für diesen Ebola-Stamm gibt es bislang noch keinen zugelassenen Impfstoff. Gesundheitsbehörden beobachten die Entwicklung mit großer Sorge, da Ebola als lebensgefährliche Infektionskrankheit gilt. Eine klare Mehrheit der Bürger lehnt laut einer Umfrage eine Erhöhung der Abgeordnetendiäten in diesem Jahr ab. Die meisten Befragten sprechen sich angesichts der aktuellen wirtschaftlichen Lage gegen höhere Bezüge für die Bundestagsabgeordneten aus. Nur eine kleine Minderheit unterstützt die Anhebung. Die Diskussion über Politikergehälter dürfte damit weiter an Fahrt aufnehmen, da vor allem Kanzler Merz von den Bürgern gerne mehr Leistung zum Wohle Deutschlands einfordert. Die fragile Waffenruhe zwischen Israel und der Hisbollah-Miliz im Libanon wird um rund 6 Wochen verlängert.
2: Unter Vermittlung der USA sollen beide Seiten in dieser Zeit weiter über eine Lösung des Konflikts verhandeln. Die Feuerpause war zuletzt jedoch mehrfach verletzt worden. Trotz der Verlängerung bleibt die Lage in der Grenzregion angespannt.
1: Beim Absturz eines Kleinflugzeugs in einem Wohngebiet in Limburger Hof bei Mannheim sind 2 Männer ums Leben gekommen. Nach Angaben der Polizei gab es keine Hinweise auf weitere schwer verletzte Anwohner durch Trümmerteile. Eine Frau verletzte sich leicht, als sie vor den herabfallenden Trümmern flüchtete und stürzte. Die Ursache des Unglücks ist noch unklar. Die Unfalluntersuchungen laufen. Die AfD hat in einer aktuellen Umfrage ihren bislang höchsten bundesweiten Wert erreicht. Die Partei kommt demnach auf 29% und baut ihren Vorsprung vor der Union weiter aus. CDU und CSU fallen auf 22% und erreichen damit ihren schwächsten Wert seit mehreren Jahren. Auch die SPD verliert an Zustimmung und erreicht nur noch 12%. Zusammen kommen Union und SPD derzeit nur noch auf gut ein Drittel der Stimmen. Soweit der Blick auf die aktuellen Meldungen aus der Nachrichtenredaktion.
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3: In der Wetterredaktion ist Luisa Walpert. Das Wochenende bringt einen Wechsel aus Sonne, Wolken und einzelnen Schauern. Viele Regionen erleben längere trockene Abschnitte mit freundlichem Himmel. An den Alpen fällt zeitweise länger Regen und in hohen Lagen auch Schnee. Die Temperaturen steigen tagsüber auf 5 bis 10 Grad im Bergland und sonst auf 10 bis 17 Grad. Der Wind weht meist schwach bis mäßig und frischt zeitweise auf. In den Nächten bleibt es vielerorts trocken und teils klar. Die Temperaturen sinken auf 1 bis 7 Grad, im Bergland auf minus 2 Grad. Zum Ende des Wochenendes wechseln sich Sonne und Wolken weiter ab und nur vereinzelt ziehen leichte Schauer durch. Die Temperaturen erreichen dabei 12 bis 19 Grad. Die neue Woche startet mit mehr Wolken, zeitweiligem Regen und einzelnen Gewittern bei 14 bis 20 Grad.

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1: Im Studio ist Michael Miem. In der Demokratischen Republik Kongo ist ein neuer Ebola-Ausbruch festgestellt worden. Nach Behördenangaben wurden mehrere Fälle einer seltenen Variante bestätigt. Für diesen Ebola-Stamm gibt es bislang noch keinen zugelassenen Impfstoff. Gesundheitsbehörden beobachten die Entwicklung mit großer Sorge, da Ebola als lebensgefährliche Infektionskrankheit gilt. Eine klare Mehrheit der Bürger lehnt laut einer Umfrage eine Erhöhung der Abgeordnetendiäten in diesem Jahr ab. Die meisten Befragten sprechen sich angesichts der aktuellen wirtschaftlichen Lage gegen höhere Bezüge für die Bundestagsabgeordneten aus. Nur eine kleine Minderheit unterstützt die Anhebung. Die Diskussion über Politikergehälter dürfte damit weiter an Fahrt aufnehmen, da vor allem Kanzler Merz von den Bürgern gerne mehr Leistung zum Wohle Deutschlands einfordert. Die fragile Waffenruhe zwischen Israel und der Hisbollah-Miliz im Libanon wird um rund 6 Wochen verlängert.
2: Unter Vermittlung der USA sollen beide Seiten in dieser Zeit weiter über eine Lösung des Konflikts verhandeln. Die Feuerpause war zuletzt jedoch mehrfach verletzt worden. Trotz der Verlängerung bleibt die Lage in der Grenzregion angespannt.
1: Beim Absturz eines Kleinflugzeugs in einem Wohngebiet in Limburger Hof bei Mannheim sind 2 Männer ums Leben gekommen. Nach Angaben der Polizei gab es keine Hinweise auf weitere schwer verletzte Anwohner durch Trümmerteile. Eine Frau verletzte sich leicht, als sie vor den herabfallenden Trümmern flüchtete und stürzte. Die Ursache des Unglücks ist noch unklar. Die Unfalluntersuchungen laufen. Die AfD hat in einer aktuellen Umfrage ihren bislang höchsten bundesweiten Wert erreicht. Die Partei kommt demnach auf 29% und baut ihren Vorsprung vor der Union weiter aus. CDU und CSU fallen auf 22% und erreichen damit ihren schwächsten Wert seit mehreren Jahren. Auch die SPD verliert an Zustimmung und erreicht nur noch 12%. Zusammen kommen Union und SPD derzeit nur noch auf gut 1/3 der Stimmen. Soweit der Blick auf die aktuellen Meldungen aus der Nachrichtenredaktion.
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3: In der Wetterredaktion ist Luisa Walpert. Das Wochenende bringt einen Wechsel aus Sonne, Wolken und einzelnen Schauern. Viele Regionen erleben längere trockene Abschnitte mit freundlichem Himmel. An den Alpen fällt zeitweise länger Regen und in hohen Lagen auch Schnee. Die Temperaturen steigen tagsüber auf 5 bis 10 Grad im Bergland und sonst auf 10 bis 17 Grad. Der Wind weht meist schwach bis mäßig und frischt zeitweise auf. In den Nächten bleibt es vielerorts trocken und teils klar. Die Temperaturen sinken auf 1 bis 7 Grad, im Bergland auf minus 2 Grad. Zum Ende des Wochenendes wechseln sich Sonne und Wolken weiter ab und nur vereinzelt ziehen leichte Schauer durch. Die Temperaturen erreichen dabei 12 bis 19 Grad. Die neue Woche startet mit mehr Wolken, zeitweiligem Regen und einzelnen Gewittern bei 14 bis 20 Grad.

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1: Und damit herzlich willkommen am Sonntagmittag im Programm von Radio Retrowelle. Aus dem Studio begrüßt Sie Frank Förster zu einer Stunde Schlagerkarussell.

Mit Hello Again startete er 1986 sein erstes Comeback nach einer Schaffenspause und erzielte einen Riesenerfolg mit diesem Titel. Howard Carpendale war das, der mit mittlerweile 80 Jahren immer noch auf der Bühne steht. Nicht mehr unter uns ist der nächste Interpret, Volker Lechtenbrink. Irgendwann.

0: Falls Sie sich wundern, dass ich nach den 6 Stunden Sondersendung Eurovision Song Contest gestern das Wort noch nicht einmal in den Mund genommen habe, ich muss den Contest von gestern Abend erstmal ein bisschen auf mich wirken lassen und werde wahrscheinlich in den nächsten Wochen darauf das ein oder andere Mal noch eingehen. Hier im Programm gibt's natürlich wie immer den ein oder anderen Titel vom Song Contest und der kommt jetzt, nämlich der deutsche Beitrag aus dem Jahr 1999 vom Song Contest in Jerusalem in Israel, geschrieben von Ralf Siegel und Bernd Meinunger, die deutsch-türkische Gruppe Surprise und der Titel Reise nach Jerusalem.
1: L'Allemagne, 3 points.

Auch das war ein erfolgreicher Schlager, wenn auch ein Instrumentaltitel, der Mitternachtsblues, ein Titel aus dem Jahr 1958, gespielt vom Orchester Bert Kempfert. Als nächstes haben wir zwei deutschsprachige Titel im Programm, die im Original italienische Hits waren. Zum einen der Titel Una Notte Speciale von Alice, den sang Tony Holiday auf Deutsch. Und bei ihm hieß das Ganze Darf ich der Erste sein? Und wir haben Denise mit der deutschen Originalaufnahme von Non succederà più im Original von Claudia Mori. Ich tanz gerne allein. Musik.

Was Jürgen Drews nicht weiß, es ist nicht irgendwann, es ist ganz sicher nächste Woche Samstag, kurz nach 13 Uhr. Und es ist auch nicht irgendwo, es ist ganz sicher im Programm der Retrowelle. Da hören wir uns wieder. Mein Name ist Frank Förster, ich danke Ihnen fürs Zuhören, wünsche Ihnen noch viel Spaß mit den letzten beiden Titeln im Schlagerkarussell heute am Sonntag und freue mich auf Sie in der nächsten Woche. Hier gibt's jetzt Lala Andersen mit Ein Schiff wird kommen und eine ehemalige Nummer 1 aus Deutschland, ein französischer Titel von Desireless, der Titel Voyage, Voyage. Ich reise jetzt auch, bin aber nächsten Samstag wieder hier. Bis dahin Ihnen alles Gute und eine schöne Woche.

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1: Im Studio ist Michael Miem. In der Demokratischen Republik Kongo ist ein neuer Ebola-Ausbruch festgestellt worden. Nach Behördenangaben wurden mehrere Fälle einer seltenen Variante bestätigt. Für diesen Ebola-Stamm gibt es bislang noch keinen zugelassenen Impfstoff. Gesundheitsbehörden beobachten die Entwicklung mit großer Sorge, da Ebola als lebensgefährliche Infektionskrankheit gilt. Eine klare Mehrheit der Bürger lehnt laut einer Umfrage eine Erhöhung der Abgeordnetendiäten in diesem Jahr ab. Die meisten Befragten sprechen sich angesichts der aktuellen wirtschaftlichen Lage gegen höhere Bezüge für die Bundestagsabgeordneten aus. Nur eine kleine Minderheit unterstützt die Anhebung. Die Diskussion über Politikergehälter dürfte damit weiter an Fahrt aufnehmen, da vor allem Kanzler Merz von den Bürgern gerne mehr Leistung zum Wohle Deutschlands einfordert. Die fragile Waffenruhe zwischen Israel und der Hisbollah-Miliz im Libanon wird um rund 6 Wochen verlängert.
2: Unter Vermittlung der USA sollen beide Seiten in dieser Zeit weiter über eine Lösung des Konflikts verhandeln. Die Feuerpause war zuletzt jedoch mehrfach verletzt worden. Trotz der Verlängerung bleibt die Lage in der Grenzregion angespannt.
1: Beim Absturz eines Kleinflugzeugs in einem Wohngebiet in Limburger Hof bei Mannheim sind 2 Männer ums Leben gekommen. Nach Angaben der Polizei gab es keine Hinweise auf weitere schwer verletzte Anwohner durch Trümmerteile. Eine Frau verletzte sich leicht, als sie vor den herabfallenden Trümmern flüchtete und stürzte. Die Ursache des Unglücks ist noch unklar. Die Unfalluntersuchungen laufen. Die AfD hat in einer aktuellen Umfrage ihren bislang höchsten bundesweiten Wert erreicht. Die Partei kommt demnach auf 29% und baut ihren Vorsprung vor der Union weiter aus. CDU und CSU fallen auf 22% und erreichen damit ihren schwächsten Wert seit mehreren Jahren. Auch die SPD verliert an Zustimmung und erreicht nur noch 12%. Zusammen kommen Union und SPD derzeit nur noch auf gut 1/3 der Stimmen. Soweit der Blick auf die aktuellen Meldungen aus der Nachrichtenredaktion.
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3: In der Wetterredaktion ist Luisa Walpert. Das Wochenende bringt einen Wechsel aus Sonne, Wolken und einzelnen Schauern. Viele Regionen erleben längere trockene Abschnitte mit freundlichem Himmel. An den Alpen fällt zeitweise länger Regen und in hohen Lagen auch Schnee. Die Temperaturen steigen tagsüber auf 5 bis 10 Grad im Bergland und sonst auf 10 bis 17 Grad. Der Wind weht meist schwach bis mäßig und frischt zeitweise auf. In den Nächten bleibt es vielerorts trocken und teils klar. Die Temperaturen sinken auf 1 bis 7 Grad, im Bergland auf minus 2 Grad. Zum Ende des Wochenendes wechseln sich Sonne und Wolken weiter ab und nur vereinzelt ziehen leichte Schauer durch. Die Temperaturen erreichen dabei 12 bis 19 Grad. Die neue Woche startet mit mehr Wolken, zeitweiligem Regen und einzelnen Gewittern bei 14 bis 20 Grad.

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Wir kommen jetzt zur internationalen Hitparade. Auf Platz 3 diese Woche ein alter Freund von mir, Howard Chippendale. Oder Cat Weasel, wie seine Freunde ihn nennen. Ha, ha, ha, ha, ha, ha, ha, ha, ha, ha.

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1: Im Studio ist Michael Miem. In der Demokratischen Republik Kongo ist ein neuer Ebola-Ausbruch festgestellt worden. Nach Behördenangaben wurden mehrere Fälle einer seltenen Variante bestätigt. Für diesen Ebola-Stamm gibt es bislang noch keinen zugelassenen Impfstoff. Gesundheitsbehörden beobachten die Entwicklung mit großer Sorge, da Ebola als lebensgefährliche Infektionskrankheit gilt. Eine klare Mehrheit der Bürger lehnt laut einer Umfrage eine Erhöhung der Abgeordnetendiäten in diesem Jahr ab. Die meisten Befragten sprechen sich angesichts der aktuellen wirtschaftlichen Lage gegen höhere Bezüge für die Bundestagsabgeordneten aus. Nur eine kleine Minderheit unterstützt die Anhebung. Die Diskussion über Politikergehälter dürfte damit weiter an Fahrt aufnehmen, da vor allem Kanzler Merz von den Bürgern gerne mehr Leistung zum Wohle Deutschlands einfordert. Die fragile Waffenruhe zwischen Israel und der Hisbollah-Miliz im Libanon wird um rund 6 Wochen verlängert.
2: Unter Vermittlung der USA sollen beide Seiten in dieser Zeit weiter über eine Lösung des Konflikts verhandeln. Die Feuerpause war zuletzt jedoch mehrfach verletzt worden. Trotz der Verlängerung bleibt die Lage in der Grenzregion angespannt.
1: Beim Absturz eines Kleinflugzeugs in einem Wohngebiet in Limburger Hof bei Mannheim sind 2 Männer ums Leben gekommen. Nach Angaben der Polizei gab es keine Hinweise auf weitere schwer verletzte Anwohner durch Trümmerteile. Eine Frau verletzte sich leicht, als sie vor den herabfallenden Trümmern flüchtete und stürzte. Die Ursache des Unglücks ist noch unklar. Die Unfalluntersuchungen laufen. Die AfD hat in einer aktuellen Umfrage ihren bislang höchsten bundesweiten Wert erreicht. Die Partei kommt demnach auf 29% und baut ihren Vorsprung vor der Union weiter aus. CDU und CSU fallen auf 22% und erreichen damit ihren schwächsten Wert seit mehreren Jahren. Auch die SPD verliert an Zustimmung und erreicht nur noch 12%. Zusammen kommen Union und SPD derzeit nur noch auf gut 1/3 der Stimmen. Soweit der Blick auf die aktuellen Meldungen aus der Nachrichtenredaktion.
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3: In der Wetterredaktion ist Luisa Walpert. Das Wochenende bringt einen Wechsel aus Sonne, Wolken und einzelnen Schauern. Viele Regionen erleben längere trockene Abschnitte mit freundlichem Himmel. An den Alpen fällt zeitweise länger Regen und in hohen Lagen auch Schnee. Die Temperaturen steigen tagsüber auf 5 bis 10 Grad im Bergland und sonst auf 10 bis 17 Grad. Der Wind weht meist schwach bis mäßig und frischt zeitweise auf. In den Nächten bleibt es vielerorts trocken und teils klar. Die Temperaturen sinken auf 1 bis 7 Grad, im Bergland auf minus 2 Grad. Zum Ende des Wochenendes wechseln sich Sonne und Wolken weiter ab und nur vereinzelt ziehen leichte Schauer durch. Die Temperaturen erreichen dabei 12 bis 19 Grad. Die neue Woche startet mit mehr Wolken, zeitweiligem Regen und einzelnen Gewittern bei 14 bis 20 Grad.

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1: Im Studio ist Michael Miem. In der Demokratischen Republik Kongo ist ein neuer Ebola-Ausbruch festgestellt worden. Nach Behördenangaben wurden mehrere Fälle einer seltenen Variante bestätigt. Für diesen Ebola-Stamm gibt es bislang noch keinen zugelassenen Impfstoff. Gesundheitsbehörden beobachten die Entwicklung mit großer Sorge, da Ebola als lebensgefährliche Infektionskrankheit gilt. Eine klare Mehrheit der Bürger lehnt laut einer Umfrage eine Erhöhung der Abgeordnetendiäten in diesem Jahr ab. Die meisten Befragten sprechen sich angesichts der aktuellen wirtschaftlichen Lage gegen höhere Bezüge für die Bundestagsabgeordneten aus. Nur eine kleine Minderheit unterstützt die Anhebung. Die Diskussion über Politikergehälter dürfte damit weiter an Fahrt aufnehmen, da vor allem Kanzler Merz von den Bürgern gerne mehr Leistung zum Wohle Deutschlands einfordert. Die fragile Waffenruhe zwischen Israel und der Hisbollah-Miliz im Libanon wird um rund 6 Wochen verlängert.
2: Unter Vermittlung der USA sollen beide Seiten in dieser Zeit weiter über eine Lösung des Konflikts verhandeln. Die Feuerpause war zuletzt jedoch mehrfach verletzt worden. Trotz der Verlängerung bleibt die Lage in der Grenzregion angespannt.
1: Beim Absturz eines Kleinflugzeugs in einem Wohngebiet in Limburger Hof bei Mannheim sind 2 Männer ums Leben gekommen. Nach Angaben der Polizei gab es keine Hinweise auf weitere schwer verletzte Anwohner durch Trümmerteile. Eine Frau verletzte sich leicht, als sie vor den herabfallenden Trümmern flüchtete und stürzte. Die Ursache des Unglücks ist noch unklar. Die Unfalluntersuchungen laufen. Die AfD hat in einer aktuellen Umfrage ihren bislang höchsten bundesweiten Wert erreicht. Die Partei kommt demnach auf 29% und baut ihren Vorsprung vor der Union weiter aus. CDU und CSU fallen auf 22% und erreichen damit ihren schwächsten Wert seit mehreren Jahren. Auch die SPD verliert an Zustimmung und erreicht nur noch 12%. Zusammen kommen Union und SPD derzeit nur noch auf gut 1/3 der Stimmen. Soweit der Blick auf die aktuellen Meldungen aus der Nachrichtenredaktion.
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3: In der Wetterredaktion ist Luisa Walpert. Das Wochenende bringt einen Wechsel aus Sonne, Wolken und einzelnen Schauern. Viele Regionen erleben längere trockene Abschnitte mit freundlichem Himmel. An den Alpen fällt zeitweise länger Regen und in hohen Lagen auch Schnee. Die Temperaturen steigen tagsüber auf 5 bis 10 Grad im Bergland und sonst auf 10 bis 17 Grad. Der Wind weht meist schwach bis mäßig und frischt zeitweise auf. In den Nächten bleibt es vielerorts trocken und teils klar. Die Temperaturen sinken auf 1 bis 7 Grad, im Bergland auf minus 2 Grad. Zum Ende des Wochenendes wechseln sich Sonne und Wolken weiter ab und nur vereinzelt ziehen leichte Schauer durch. Die Temperaturen erreichen dabei 12 bis 19 Grad. Die neue Woche startet mit mehr Wolken, zeitweiligem Regen und einzelnen Gewittern bei 14 bis 20 Grad.

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1: Im Studio ist Michael Miem. In der Demokratischen Republik Kongo ist ein neuer Ebola-Ausbruch festgestellt worden. Nach Behördenangaben wurden mehrere Fälle einer seltenen Variante bestätigt. Für diesen Ebola-Stamm gibt es bislang noch keinen zugelassenen Impfstoff. Gesundheitsbehörden beobachten die Entwicklung mit großer Sorge, da Ebola als lebensgefährliche Infektionskrankheit gilt. Eine klare Mehrheit der Bürger lehnt laut einer Umfrage eine Erhöhung der Abgeordnetendiäten in diesem Jahr ab. Die meisten Befragten sprechen sich angesichts der aktuellen wirtschaftlichen Lage gegen höhere Bezüge für die Bundestagsabgeordneten aus. Nur eine kleine Minderheit unterstützt die Anhebung. Die Diskussion über Politikergehälter dürfte damit weiter an Fahrt aufnehmen, da vor allem Kanzler Merz von den Bürgern gerne mehr Leistung zum Wohle Deutschlands einfordert. Die fragile Waffenruhe zwischen Israel und der Hisbollah-Miliz im Libanon wird um rund 6 Wochen verlängert.
2: Unter Vermittlung der USA sollen beide Seiten in dieser Zeit weiter über eine Lösung des Konflikts verhandeln. Die Feuerpause war zuletzt jedoch mehrfach verletzt worden. Trotz der Verlängerung bleibt die Lage in der Grenzregion angespannt.
1: Beim Absturz eines Kleinflugzeugs in einem Wohngebiet in Limburger Hof bei Mannheim sind 2 Männer ums Leben gekommen. Nach Angaben der Polizei gab es keine Hinweise auf weitere schwer verletzte Anwohner durch Trümmerteile. Eine Frau verletzte sich leicht, als sie vor den herabfallenden Trümmern flüchtete und stürzte. Die Ursache des Unglücks ist noch unklar. Die Unfalluntersuchungen laufen. Die AfD hat in einer aktuellen Umfrage ihren bislang höchsten bundesweiten Wert erreicht. Die Partei kommt demnach auf 29% und baut ihren Vorsprung vor der Union weiter aus. CDU und CSU fallen auf 22% und erreichen damit ihren schwächsten Wert seit mehreren Jahren. Auch die SPD verliert an Zustimmung und erreicht nur noch 12%. Zusammen kommen Union und SPD derzeit nur noch auf gut 1/3 der Stimmen. Soweit der Blick auf die aktuellen Meldungen aus der Nachrichtenredaktion.
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3: In der Wetterredaktion ist Luisa Walpert. Das Wochenende bringt einen Wechsel aus Sonne, Wolken und einzelnen Schauern. Viele Regionen erleben längere trockene Abschnitte mit freundlichem Himmel. An den Alpen fällt zeitweise länger Regen und in hohen Lagen auch Schnee. Die Temperaturen steigen tagsüber auf 5 bis 10 Grad im Bergland und sonst auf 10 bis 17 Grad. Der Wind weht meist schwach bis mäßig und frischt zeitweise auf. In den Nächten bleibt es vielerorts trocken und teils klar. Die Temperaturen sinken auf 1 bis 7 Grad, im Bergland auf minus 2 Grad. Zum Ende des Wochenendes wechseln sich Sonne und Wolken weiter ab und nur vereinzelt ziehen leichte Schauer durch. Die Temperaturen erreichen dabei 12 bis 19 Grad. Die neue Woche startet mit mehr Wolken, zeitweiligem Regen und einzelnen Gewittern bei 14 bis 20 Grad.

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1: Mit Michael Miem. Bei umfangreichen ukrainischen Drohnenangriffen nahe Moskau sind nach russischen Angaben mindestens 3 Menschen ums Leben gekommen. Mehrere weitere wurden verletzt. Behörden berichteten zudem von Schäden an Wohnhäusern im Moskauer Gebiet. Russland spricht von mehr als 100 eingesetzten Drohnen. Nach der Fahrt eines Autos in eine Gruppe von Passanten herrscht in der norditalienischen Stadt Modena große Bestürzung. 8 Menschen wurden schwer verletzt, darunter auch eine Deutsche. Die Hintergründe der Tat sind bislang unklar. Ermittler versuchen nun herauszufinden, ob es sich um einen Unfall oder eine absichtliche Tat handelte. In Pforzheim ist eine 1,8 Tonnen schwere Weltkriegsbombe erfolgreich entschärft worden. Spezialisten machten die 3 Zünder des Blindgängers unschädlich. Zuvor mussten Zehntausende Menschen ihre Wohnungen und Häuser verlassen. Nach dem Großeinsatz konnten die Evakuierten wieder zurückkehren. Die Weltgesundheitsorganisation sollte die Klimakrise aus Sicht einer Expertenkommission zur gesundheitlichen Notlage internationaler Tragweite ausrufen. Das fordert die von der WHO selbst eingesetzte paneuropäische Kommission, zu der auch Ex-Gesundheitsminister Karl Lauterbach gehört. Eine solche Notlage wurde etwa für die Covid-Pandemie ausgerufen. In der Demokratischen Republik Kongo ist ein neuer Ebola-Ausbruch festgestellt worden. Nach Behördenangaben wurden mehrere Fälle einer seltenen Variante bestätigt. Für diesen Ebola-Stamm gibt es bislang noch keinen zugelassenen Impfstoff. Gesundheitsbehörden beobachten die Entwicklung mit großer Sorge, da Ebola als lebensgefährliche Infektionskrankheit gilt. Eine klare Mehrheit der Bürger lehnt laut einer Umfrage eine Erhöhung der Abgeordnetendiäten in diesem Jahr ab. Die meisten Befragten sprechen sich angesichts der aktuellen wirtschaftlichen Lage gegen höhere Bezüge für die Bundestagsabgeordneten aus. Nur eine kleine Minderheit unterstützt die Anhebung. Die Diskussion über Politikergehälter dürfte damit weiter an Fahrt aufnehmen, da vor allem Kanzler Merz von den Bürgern gerne mehr Leistung zum Wohle Deutschlands einfordert.
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2: In der Wetterredaktion ist Luisa Walpert. Das Wochenende bringt einen Wechsel aus Sonne, Wolken und einzelnen Schauern. Viele Regionen erleben längere trockene Abschnitte mit freundlichem Himmel. An den Alpen fällt zeitweise länger Regen und in hohen Lagen auch Schnee. Die Temperaturen steigen tagsüber auf 5 bis 10 Grad im Bergland und sonst auf 10 bis 17 Grad. Der Wind weht meist schwach bis mäßig und frischt zeitweise auf. In den Nächten bleibt es vielerorts trocken und teils klar. Die Temperaturen sinken auf 1 bis 7 Grad, im Bergland auf minus 2 Grad. Zum Ende des Wochenendes wechseln sich Sonne und Wolken weiter ab und nur vereinzelt ziehen leichte Schauer durch. Die Temperaturen erreichen dabei 12 bis 19 Grad. Die neue Woche startet mit mehr Wolken, zeitweiligem Regen und einzelnen Gewittern bei 14 bis 20 Grad.

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1: Mit Michael Miem. Bei umfangreichen ukrainischen Drohnenangriffen nahe Moskau sind nach russischen Angaben mindestens 3 Menschen ums Leben gekommen. Mehrere weitere wurden verletzt. Behörden berichteten zudem von Schäden an Wohnhäusern im Moskauer Gebiet. Russland spricht von mehr als 100 eingesetzten Drohnen. Nach der Fahrt eines Autos in eine Gruppe von Passanten herrscht in der norditalienischen Stadt Modena große Bestürzung. 8 Menschen wurden schwer verletzt, darunter auch eine Deutsche. Die Hintergründe der Tat sind bislang unklar. Ermittler versuchen nun herauszufinden, ob es sich um einen Unfall oder eine absichtliche Tat handelte. In Pforzheim ist eine 1,8 Tonnen schwere Weltkriegsbombe erfolgreich entschärft worden. Spezialisten machten die 3 Zünder des Blindgängers unschädlich. Zuvor mussten Zehntausende Menschen ihre Wohnungen und Häuser verlassen. Nach dem Großeinsatz konnten die Evakuierten wieder zurückkehren. Die Weltgesundheitsorganisation sollte die Klimakrise aus Sicht einer Expertenkommission zur gesundheitlichen Notlage internationaler Tragweite ausrufen. Das fordert die von der WHO selbst eingesetzte paneuropäische Kommission, zu der auch Ex-Gesundheitsminister Karl Lauterbach gehört. Eine solche Notlage wurde etwa für die Covid-Pandemie ausgerufen. In der Demokratischen Republik Kongo ist ein neuer Ebola-Ausbruch festgestellt worden. Nach Behördenangaben wurden mehrere Fälle einer seltenen Variante bestätigt. Für diesen Ebola-Stamm gibt es bislang noch keinen zugelassenen Impfstoff. Gesundheitsbehörden beobachten die Entwicklung mit großer Sorge, da Ebola als lebensgefährliche Infektionskrankheit gilt. Eine klare Mehrheit der Bürger lehnt laut einer Umfrage eine Erhöhung der Abgeordnetendiäten in diesem Jahr ab. Die meisten Befragten sprechen sich angesichts der aktuellen wirtschaftlichen Lage gegen höhere Bezüge für die Bundestagsabgeordneten aus. Nur eine kleine Minderheit unterstützt die Anhebung. Die Diskussion über Politikergehälter dürfte damit weiter an Fahrt aufnehmen, da vor allem Kanzler Merz von den Bürgern gerne mehr Leistung zum Wohle Deutschlands einfordert.
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2: In der Wetterredaktion ist Luisa Walpert. Das Wochenende bringt einen Wechsel aus Sonne, Wolken und einzelnen Schauern. Viele Regionen erleben längere trockene Abschnitte mit freundlichem Himmel. An den Alpen fällt zeitweise länger Regen und in hohen Lagen auch Schnee. Die Temperaturen steigen tagsüber auf 5 bis 10 Grad im Bergland und sonst auf 10 bis 17 Grad. Der Wind weht meist schwach bis mäßig und frischt zeitweise auf. In den Nächten bleibt es vielerorts trocken und teils klar. Die Temperaturen sinken auf 1 bis 7 Grad, im Bergland auf minus 2 Grad. Zum Ende des Wochenendes wechseln sich Sonne und Wolken weiter ab und nur vereinzelt ziehen leichte Schauer durch. Die Temperaturen erreichen dabei 12 bis 19 Grad. Die neue Woche startet mit mehr Wolken, zeitweiligem Regen und einzelnen Gewittern bei 14 bis 20 Grad.

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1: Mit Michael Miem. Bei umfangreichen ukrainischen Drohnenangriffen nahe Moskau sind nach russischen Angaben mindestens 3 Menschen ums Leben gekommen. Mehrere weitere wurden verletzt. Behörden berichteten zudem von Schäden an Wohnhäusern im Moskauer Gebiet. Russland spricht von mehr als 100 eingesetzten Drohnen. Nach der Fahrt eines Autos in eine Gruppe von Passanten herrscht in der norditalienischen Stadt Modena große Bestürzung. 8 Menschen wurden schwer verletzt, darunter auch eine Deutsche. Die Hintergründe der Tat sind bislang unklar. Ermittler versuchen nun herauszufinden, ob es sich um einen Unfall oder eine absichtliche Tat handelte. In Pforzheim ist eine 1,8 Tonnen schwere Weltkriegsbombe erfolgreich entschärft worden. Spezialisten machten die 3 Zünder des Blindgängers unschädlich. Zuvor mussten Zehntausende Menschen ihre Wohnungen und Häuser verlassen. Nach dem Großeinsatz konnten die Evakuierten wieder zurückkehren. Die Weltgesundheitsorganisation sollte die Klimakrise aus Sicht einer Expertenkommission zur gesundheitlichen Notlage internationaler Tragweite ausrufen. Das fordert die von der WHO selbst eingesetzte paneuropäische Kommission, zu der auch Ex-Gesundheitsminister Karl Lauterbach gehört. Eine solche Notlage wurde etwa für die Covid-Pandemie ausgerufen. In der Demokratischen Republik Kongo ist ein neuer Ebola-Ausbruch festgestellt worden. Nach Behördenangaben wurden mehrere Fälle einer seltenen Variante bestätigt. Für diesen Ebola-Stamm gibt es bislang noch keinen zugelassenen Impfstoff. Gesundheitsbehörden beobachten die Entwicklung mit großer Sorge, da Ebola als lebensgefährliche Infektionskrankheit gilt. Eine klare Mehrheit der Bürger lehnt laut einer Umfrage eine Erhöhung der Abgeordnetendiäten in diesem Jahr ab. Die meisten Befragten sprechen sich angesichts der aktuellen wirtschaftlichen Lage gegen höhere Bezüge für die Bundestagsabgeordneten aus. Nur eine kleine Minderheit unterstützt die Anhebung. Die Diskussion über Politikergehälter dürfte damit weiter an Fahrt aufnehmen, da vor allem Kanzler Merz von den Bürgern gerne mehr Leistung zum Wohle Deutschlands einfordert.
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2: In der Wetterredaktion ist Luisa Walpert. Das Wochenende bringt einen Wechsel aus Sonne, Wolken und einzelnen Schauern. Viele Regionen erleben längere trockene Abschnitte mit freundlichem Himmel. An den Alpen fällt zeitweise länger Regen und in hohen Lagen auch Schnee. Die Temperaturen steigen tagsüber auf 5 bis 10 Grad im Bergland und sonst auf 10 bis 17 Grad. Der Wind weht meist schwach bis mäßig und frischt zeitweise auf. In den Nächten bleibt es vielerorts trocken und teils klar. Die Temperaturen sinken auf 1 bis 7 Grad, im Bergland auf minus 2 Grad. Zum Ende des Wochenendes wechseln sich Sonne und Wolken weiter ab und nur vereinzelt ziehen leichte Schauer durch. Die Temperaturen erreichen dabei 12 bis 19 Grad. Die neue Woche startet mit mehr Wolken, zeitweiligem Regen und einzelnen Gewittern bei 14 bis 20 Grad.

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1: Mit Michael Miem. Bei umfangreichen ukrainischen Drohnenangriffen nahe Moskau sind nach russischen Angaben mindestens 3 Menschen ums Leben gekommen. Mehrere weitere wurden verletzt. Behörden berichteten zudem von Schäden an Wohnhäusern im Moskauer Gebiet. Russland spricht von mehr als 100 eingesetzten Drohnen. Nach der Fahrt eines Autos in eine Gruppe von Passanten herrscht in der norditalienischen Stadt Modena große Bestürzung. 8 Menschen wurden schwer verletzt, darunter auch eine Deutsche. Die Hintergründe der Tat sind bislang unklar. Ermittler versuchen nun herauszufinden, ob es sich um einen Unfall oder eine absichtliche Tat handelte. In Pforzheim ist eine 1,8 Tonnen schwere Weltkriegsbombe erfolgreich entschärft worden. Spezialisten machten die 3 Zünder des Blindgängers unschädlich. Zuvor mussten Zehntausende Menschen ihre Wohnungen und Häuser verlassen. Nach dem Großeinsatz konnten die Evakuierten wieder zurückkehren. Die Weltgesundheitsorganisation sollte die Klimakrise aus Sicht einer Expertenkommission zur gesundheitlichen Notlage internationaler Tragweite ausrufen. Das fordert die von der WHO selbst eingesetzte paneuropäische Kommission, zu der auch Ex-Gesundheitsminister Karl Lauterbach gehört. Eine solche Notlage wurde etwa für die Covid-Pandemie ausgerufen. In der Demokratischen Republik Kongo ist ein neuer Ebola-Ausbruch festgestellt worden. Nach Behördenangaben wurden mehrere Fälle einer seltenen Variante bestätigt. Für diesen Ebola-Stamm gibt es bislang noch keinen zugelassenen Impfstoff. Gesundheitsbehörden beobachten die Entwicklung mit großer Sorge, da Ebola als lebensgefährliche Infektionskrankheit gilt. Eine klare Mehrheit der Bürger lehnt laut einer Umfrage eine Erhöhung der Abgeordnetendiäten in diesem Jahr ab. Die meisten Befragten sprechen sich angesichts der aktuellen wirtschaftlichen Lage gegen höhere Bezüge für die Bundestagsabgeordneten aus. Nur eine kleine Minderheit unterstützt die Anhebung. Die Diskussion über Politikergehälter dürfte damit weiter an Fahrt aufnehmen, da vor allem Kanzler Merz von den Bürgern gerne mehr Leistung zum Wohle Deutschlands einfordert.
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2: In der Wetterredaktion ist Luisa Walpert. Das Wochenende bringt einen Wechsel aus Sonne, Wolken und einzelnen Schauern. Viele Regionen erleben längere trockene Abschnitte mit freundlichem Himmel. An den Alpen fällt zeitweise länger Regen und in hohen Lagen auch Schnee. Die Temperaturen steigen tagsüber auf 5 bis 10 Grad im Bergland und sonst auf 10 bis 17 Grad. Der Wind weht meist schwach bis mäßig und frischt zeitweise auf. In den Nächten bleibt es vielerorts trocken und teils klar. Die Temperaturen sinken auf 1 bis 7 Grad, im Bergland auf minus 2 Grad. Zum Ende des Wochenendes wechseln sich Sonne und Wolken weiter ab und nur vereinzelt ziehen leichte Schauer durch. Die Temperaturen erreichen dabei 12 bis 19 Grad. Die neue Woche startet mit mehr Wolken, zeitweiligem Regen und einzelnen Gewittern bei 14 bis 20 Grad.

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3: Mit Michael Miem. Bei umfangreichen ukrainischen Drohnenangriffen nahe Moskau sind nach russischen Angaben mindestens 3 Menschen ums Leben gekommen. Mehrere weitere wurden verletzt. Behörden berichteten zudem von Schäden an Wohnhäusern im Moskauer Gebiet. Russland spricht von mehr als 100 eingesetzten Drohnen. Nach der Fahrt eines Autos in eine Gruppe von Passanten herrscht in der norditalienischen Stadt Modena große Bestürzung. 8 Menschen wurden schwer verletzt, darunter auch eine Deutsche. Die Hintergründe der Tat sind bislang unklar. Ermittler versuchen nun herauszufinden, ob es sich um einen Unfall oder eine absichtliche Tat handelte. In Pforzheim ist eine 1,8 Tonnen schwere Weltkriegsbombe erfolgreich entschärft worden. Spezialisten machten die 3 Zünder des Blindgängers unschädlich. Zuvor mussten Zehntausende Menschen ihre Wohnungen und Häuser verlassen. Nach dem Großeinsatz konnten die Evakuierten wieder zurückkehren. Die Weltgesundheitsorganisation sollte die Klimakrise aus Sicht einer Expertenkommission zur gesundheitlichen Notlage internationaler Tragweite ausrufen. Das fordert die von der WHO selbst eingesetzte paneuropäische Kommission, zu der auch Ex-Gesundheitsminister Karl Lauterbach gehört. Eine solche Notlage wurde etwa für die Covid-Pandemie ausgerufen. In der Demokratischen Republik Kongo ist ein neuer Ebola-Ausbruch festgestellt worden. Nach Behördenangaben wurden mehrere Fälle einer seltenen Variante bestätigt. Für diesen Ebola-Stamm gibt es bislang noch keinen zugelassenen Impfstoff. Gesundheitsbehörden beobachten die Entwicklung mit großer Sorge, da Ebola als lebensgefährliche Infektionskrankheit gilt. Eine klare Mehrheit der Bürger lehnt laut einer Umfrage eine Erhöhung der Abgeordnetendiäten in diesem Jahr ab. Die meisten Befragten sprechen sich angesichts der aktuellen wirtschaftlichen Lage gegen höhere Bezüge für die Bundestagsabgeordneten aus. Nur eine kleine Minderheit unterstützt die Anhebung. Die Diskussion über Politikergehälter dürfte damit weiter an Fahrt aufnehmen, da vor allem Kanzler Merz von den Bürgern gerne mehr Leistung zum Wohle Deutschlands einfordert.
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4: In der Wetterredaktion ist Luisa Walpert. Das Wochenende bringt einen Wechsel aus Sonne, Wolken und einzelnen Schauern. Viele Regionen erleben längere trockene Abschnitte mit freundlichem Himmel. An den Alpen fällt zeitweise länger Regen und in hohen Lagen auch Schnee. Die Temperaturen steigen tagsüber auf 5 bis 10 Grad im Bergland und sonst auf 10 bis 17 Grad. Der Wind weht meist schwach bis mäßig und frischt zeitweise auf. In den Nächten bleibt es vielerorts trocken und teils klar. Die Temperaturen sinken auf 1 bis 7 Grad, im Bergland auf minus 2 Grad. Zum Ende des Wochenendes wechseln sich Sonne und Wolken weiter ab und nur vereinzelt ziehen leichte Schauer durch. Die Temperaturen erreichen dabei 12 bis 19 Grad. Die neue Woche startet mit mehr Wolken, zeitweiligem Regen und einzelnen Gewittern bei 14 bis 20 Grad.

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1: Mit Michael Miem. Bei umfangreichen ukrainischen Drohnenangriffen nahe Moskau sind nach russischen Angaben mindestens 3 Menschen ums Leben gekommen. Mehrere weitere wurden verletzt. Behörden berichteten zudem von Schäden an Wohnhäusern im Moskauer Gebiet. Russland spricht von mehr als 100 eingesetzten Drohnen. Nach der Fahrt eines Autos in eine Gruppe von Passanten herrscht in der norditalienischen Stadt Modena große Bestürzung. 8 Menschen wurden schwer verletzt, darunter auch eine Deutsche. Die Hintergründe der Tat sind bislang unklar. Ermittler versuchen nun herauszufinden, ob es sich um einen Unfall oder eine absichtliche Tat handelte. In Pforzheim ist eine 1,8 Tonnen schwere Weltkriegsbombe erfolgreich entschärft worden. Spezialisten machten die 3 Zünder des Blindgängers unschädlich. Zuvor mussten Zehntausende Menschen ihre Wohnungen und Häuser verlassen. Nach dem Großeinsatz konnten die Evakuierten wieder zurückkehren. Die Weltgesundheitsorganisation sollte die Klimakrise aus Sicht einer Expertenkommission zur gesundheitlichen Notlage internationaler Tragweite ausrufen. Das fordert die von der WHO selbst eingesetzte paneuropäische Kommission, zu der auch Ex-Gesundheitsminister Karl Lauterbach gehört. Eine solche Notlage wurde etwa für die Covid-Pandemie ausgerufen. In der Demokratischen Republik Kongo ist ein neuer Ebola-Ausbruch festgestellt worden. Nach Behördenangaben wurden mehrere Fälle einer seltenen Variante bestätigt. Für diesen Ebola-Stamm gibt es bislang noch keinen zugelassenen Impfstoff. Gesundheitsbehörden beobachten die Entwicklung mit großer Sorge, da Ebola als lebensgefährliche Infektionskrankheit gilt. Eine klare Mehrheit der Bürger lehnt laut einer Umfrage eine Erhöhung der Abgeordnetendiäten in diesem Jahr ab. Die meisten Befragten sprechen sich angesichts der aktuellen wirtschaftlichen Lage gegen höhere Bezüge für die Bundestagsabgeordneten aus. Nur eine kleine Minderheit unterstützt die Anhebung. Die Diskussion über Politikergehälter dürfte damit weiter an Fahrt aufnehmen, da vor allem Kanzler Merz von den Bürgern gerne mehr Leistung zum Wohle Deutschlands einfordert.
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2: In der Wetterredaktion ist Luisa Walpert. Das Wochenende bringt einen Wechsel aus Sonne, Wolken und einzelnen Schauern. Viele Regionen erleben längere trockene Abschnitte mit freundlichem Himmel. An den Alpen fällt zeitweise länger Regen und in hohen Lagen auch Schnee. Die Temperaturen steigen tagsüber auf 5 bis 10 Grad im Bergland und sonst auf 10 bis 17 Grad. Der Wind weht meist schwach bis mäßig und frischt zeitweise auf. In den Nächten bleibt es vielerorts trocken und teils klar. Die Temperaturen sinken auf 1 bis 7 Grad, im Bergland auf minus 2 Grad. Zum Ende des Wochenendes wechseln sich Sonne und Wolken weiter ab und nur vereinzelt ziehen leichte Schauer durch. Die Temperaturen erreichen dabei 12 bis 19 Grad. Die neue Woche startet mit mehr Wolken, zeitweiligem Regen und einzelnen Gewittern bei 14 bis 20 Grad.

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1: Mit Michael Mim. Bei umfangreichen ukrainischen Drohnenangriffen nahe Moskau sind nach russischen Angaben mindestens 3 Menschen ums Leben gekommen. Mehrere weitere wurden verletzt. Behörden berichteten zudem von Schäden an Wohnhäusern im Moskauer Gebiet. Russland spricht von mehr als 100 eingesetzten Drohnen. Nach der Fahrt eines Autos in eine Gruppe von Passanten herrscht in der norditalienischen Stadt Modena große Bestürzung. 8 Menschen wurden schwer verletzt, darunter auch eine Deutsche. Die Hintergründe der Tat sind bislang unklar. Ermittler versuchen nun herauszufinden, ob es sich um einen Unfall oder eine absichtliche Tat handelte. In Pforzheim ist eine 1,8 Tonnen schwere Weltkriegsbombe erfolgreich entschärft worden. Spezialisten machten die 3 Zünder des Blindgängers unschädlich. Zuvor mussten Zehntausende Menschen ihre Wohnungen und Häuser verlassen. Nach dem Großeinsatz konnten die Evakuierten wieder zurückkehren. Die Weltgesundheitsorganisation sollte die Klimakrise aus Sicht einer Expertenkommission zur gesundheitlichen Notlage internationaler Tragweite ausrufen. Das fordert die von der WHO selbst eingesetzte paneuropäische Kommission, zu der auch Ex-Gesundheitsminister Karl Lauterbach gehört. Eine solche Notlage wurde etwa für die Covid-Pandemie ausgerufen. In der Demokratischen Republik Kongo ist ein neuer Ebola-Ausbruch festgestellt worden. Nach Behördenangaben wurden mehrere Fälle einer seltenen Variante bestätigt. Für diesen Ebola-Stamm gibt es bislang noch keinen zugelassenen Impfstoff. Gesundheitsbehörden beobachten die Entwicklung mit großer Sorge, da Ebola als lebensgefährliche Infektionskrankheit gilt. Eine klare Mehrheit der Bürger lehnt laut einer Umfrage eine Erhöhung der Abgeordnetendiäten in diesem Jahr ab. Die meisten Befragten sprechen sich angesichts der aktuellen wirtschaftlichen Lage gegen höhere Bezüge für die Bundestagsabgeordneten aus. Nur eine kleine Minderheit unterstützt die Anhebung. Die Diskussion über Politikergehälter dürfte damit weiter an Fahrt aufnehmen, da vor allem Kanzler Merz von den Bürgern gerne mehr Leistung zum Wohle Deutschlands einfordert.
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2: In der Wetterredaktion ist Luisa Walpert. Das Wochenende bringt einen Wechsel aus Sonne, Wolken und einzelnen Schauern. Viele Regionen erleben längere trockene Abschnitte mit freundlichem Himmel. An den Alpen fällt zeitweise länger Regen und in hohen Lagen auch Schnee. Die Temperaturen steigen tagsüber auf 5 bis 10 Grad im Bergland und sonst auf 10 bis 17 Grad. Der Wind weht meist schwach bis mäßig und frischt zeitweise auf. In den Nächten bleibt es vielerorts trocken und teils klar. Die Temperaturen sinken auf 1 bis 7 Grad, im Bergland auf minus 2 Grad. Zum Ende des Wochenendes wechseln sich Sonne und Wolken weiter ab und nur vereinzelt ziehen leichte Schauer durch. Die Temperaturen erreichen dabei 12 bis 19 Grad. Die neue Woche startet mit mehr Wolken, zeitweiligem Regen und einzelnen Gewittern bei 14 bis 20 Grad.

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1: Mit Michael Miem. Bei umfangreichen ukrainischen Drohnenangriffen nahe Moskau sind nach russischen Angaben mindestens 3 Menschen ums Leben gekommen. Mehrere weitere wurden verletzt. Behörden berichteten zudem von Schäden an Wohnhäusern im Moskauer Gebiet. Russland spricht von mehr als 100 eingesetzten Drohnen. Nach der Fahrt eines Autos in eine Gruppe von Passanten herrscht in der norditalienischen Stadt Modena große Bestürzung. 8 Menschen wurden schwer verletzt, darunter auch eine Deutsche. Die Hintergründe der Tat sind bislang unklar. Ermittler versuchen nun herauszufinden, ob es sich um einen Unfall oder eine absichtliche Tat handelte. In Pforzheim ist eine 1,8 Tonnen schwere Weltkriegsbombe erfolgreich entschärft worden. Spezialisten machten die 3 Zünder des Blindgängers unschädlich. Zuvor mussten Zehntausende Menschen ihre Wohnungen und Häuser verlassen. Nach dem Großeinsatz konnten die Evakuierten wieder zurückkehren. Die Weltgesundheitsorganisation sollte die Klimakrise aus Sicht einer Expertenkommission zur gesundheitlichen Notlage internationaler Tragweite ausrufen. Das fordert die von der WHO selbst eingesetzte paneuropäische Kommission, zu der auch Ex-Gesundheitsminister Karl Lauterbach gehört. Eine solche Notlage wurde etwa für die Covid-Pandemie ausgerufen. In der Demokratischen Republik Kongo ist ein neuer Ebola-Ausbruch festgestellt worden. Nach Behördenangaben wurden mehrere Fälle einer seltenen Variante bestätigt. Für diesen Ebola-Stamm gibt es bislang noch keinen zugelassenen Impfstoff. Gesundheitsbehörden beobachten die Entwicklung mit großer Sorge, da Ebola als lebensgefährliche Infektionskrankheit gilt. Eine klare Mehrheit der Bürger lehnt laut einer Umfrage eine Erhöhung der Abgeordnetendiäten in diesem Jahr ab. Die meisten Befragten sprechen sich angesichts der aktuellen wirtschaftlichen Lage gegen höhere Bezüge für die Bundestagsabgeordneten aus. Nur eine kleine Minderheit unterstützt die Anhebung. Die Diskussion über Politikergehälter dürfte damit weiter an Fahrt aufnehmen, da vor allem Kanzler Merz von den Bürgern gerne mehr Leistung zum Wohle Deutschlands einfordert.
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2: In der Wetterredaktion ist Luisa Walpert. Das Wochenende bringt einen Wechsel aus Sonne, Wolken und einzelnen Schauern. Viele Regionen erleben längere trockene Abschnitte mit freundlichem Himmel. An den Alpen fällt zeitweise länger Regen und in hohen Lagen auch Schnee. Die Temperaturen steigen tagsüber auf 5 bis 10 Grad im Bergland und sonst auf 10 bis 17 Grad. Der Wind weht meist schwach bis mäßig.

mäßig und frischt zeitweise auf. In den Nächten bleibt es vielerorts trocken und teils klar. Die Temperaturen sinken auf 1 bis 7 Grad, im Bergland auf minus 2 Grad. Zum Ende des Wochenendes wechseln sich Sonne und Wolken weiter ab und nur vereinzelt ziehen leichte Schauer durch. Die Temperaturen erreichen dabei 12 bis 19 Grad. Die neue Woche startet mit mehr Wolken, zeitweiligem Regen und einzelnen Gewittern bei 14 bis 20 Grad.

all ihr jungen Menschen dieser Erde. 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Ihr müsst nur fest daran glauben.

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1: Mit Michael Miem. Bei umfangreichen ukrainischen Drohnenangriffen nahe Moskau sind nach russischen Angaben mindestens 3 Menschen ums Leben gekommen. Mehrere weitere wurden verletzt. Behörden berichteten zudem von Schäden an Wohnhäusern im Moskauer Gebiet. Russland spricht von mehr als 100 eingesetzten Drohnen. Nach der Fahrt eines Autos in eine Gruppe von Passanten herrscht in der norditalienischen Stadt Modena große Bestürzung. 8 Menschen wurden schwer verletzt, darunter auch eine Deutsche. Die Hintergründe der Tat sind bislang unklar. Ermittler versuchen nun herauszufinden, ob es sich um einen Unfall oder eine absichtliche Tat handelte. In Pforzheim ist eine 1,8 Tonnen schwere Weltkriegsbombe erfolgreich entschärft worden. Spezialisten machten die 3 Zünder des Blindgängers unschädlich. Zuvor mussten Zehntausende Menschen ihre Wohnungen und Häuser verlassen. Nach dem Großeinsatz konnten die Evakuierten wieder zurückkehren. Die Weltgesundheitsorganisation sollte die Klimakrise aus Sicht einer Expertenkommission zur gesundheitlichen Notlage internationaler Tragweite ausrufen. Das fordert die von der WHO selbst eingesetzte paneuropäische Kommission, zu der auch Ex-Gesundheitsminister Karl Lauterbach gehört. Eine solche Notlage wurde etwa für die Covid-Pandemie ausgerufen. In der Demokratischen Republik Kongo ist ein neuer Ebola-Ausbruch festgestellt worden. Nach Behördenangaben wurden mehrere Fälle einer seltenen Variante bestätigt. Für diesen Ebola-Stamm gibt es bislang noch keinen zugelassenen Impfstoff. Gesundheitsbehörden beobachten die Entwicklung mit großer Sorge, da Ebola als lebensgefährliche Infektionskrankheit gilt. Eine klare Mehrheit der Bürger lehnt laut einer Umfrage eine Erhöhung der Abgeordnetendiäten in diesem Jahr ab. Die meisten Befragten sprechen sich angesichts der aktuellen wirtschaftlichen Lage gegen höhere Bezüge für die Bundestagsabgeordneten aus. Nur eine kleine Minderheit unterstützt die Anhebung. Die Diskussion über Politikergehälter dürfte damit weiter an Fahrt aufnehmen, da vor allem Kanzler Merz von den Bürgern gerne mehr Leistung zum Wohle Deutschlands einfordert.
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2: In der Wetterredaktion ist Luisa Walpert. Das Wochenende bringt einen Wechsel aus Sonne, Wolken und einzelnen Schauern. Viele Regionen erleben längere trockene Abschnitte mit freundlichem Himmel. An den Alpen fällt zeitweise länger Regen und in hohen Lagen auch Schnee. Die Temperaturen steigen tagsüber auf 5 bis 10 Grad im Bergland und sonst auf 10 bis 17 Grad. Der Wind weht meist schwach bis mäßig und frischt zeitweise auf. In den Nächten bleibt es vielerorts trocken und teils klar. Die Temperaturen sinken auf 1 bis 7 Grad, im Bergland auf minus 2 Grad. Zum Ende des Wochenendes wechseln sich Sonne und Wolken weiter ab und nur vereinzelt ziehen leichte Schauer durch. Die Temperaturen erreichen dabei 12 bis 19 Grad. Die neue Woche startet mit mehr Wolken, zeitweiligem Regen und einzelnen Gewittern bei 14 bis 20 Grad.